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1: Ich bin Marvin Standke und das wird der Tag. Bei der Tour de France geht es heute weiter. Das berühmte Radrennen durch Frankreich erreicht die entscheidende Phase. Die Fahrer müssen eine weitere schwere Etappe bewältigen. Besonders spannend ist der Kampf um das sogenannte gelbe Trikot. Es zeigt, wer aktuell die beste Gesamtzeit aller Fahrer hat. Vor den letzten Bergetappen kann sich das Rennen jetzt noch verändern. Die allerletzte Etappe, also die 21., endet dann traditionell in Paris auf den Champs-Élysées in einer Woche. In San Diego startet heute die weltgrößte Comic-Messe, die Comic-Con, lockt Fans aus aller Welt nach Kalifornien. Im Mittelpunkt stehen Filme, Serien, Comics und Videospiele. Studios präsentieren neue Projekte und erwarten große Ankündigungen. Viele internationale Film- und Serienankündigungen aus San Diego erreichen uns in Deutschland als Fans sofort. Und die Ankündigungen zu großen Serien können beeinflussen, welche Produktionen später bei deutschen Plattformen und Streamingdiensten starten. Und heute feiert Otto Walke seinen 78. Geburtstag. Der Ostfriese gehört zu Deutschlands bekanntesten Komikern. Mit seinen Ottifanten schrieb er Fernsehgeschichte. Auch als Musiker, Schauspieler und Synchronsprecher feierte er große Erfolge. Sein Humor begeistert seit Jahrzehnten Millionen Menschen. Otto Walke studierte Kunst und wollte ursprünglich Maler werden.
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1: Ist es klar oder nur leicht bewölkt? Im Osten und Südosten verschwinden die letzten Wolken. Es bleibt meistens trocken. Von Nordwesten ziehen bereits wieder mehr Wolken heran. Regen dann aber nur ganz selten. An manchen Orten Nebel. Die Tiefstwerte 16 bis 6 Grad. Und die Aussichten. Von Norden ziehen dichtere Wolken nach Süden. Sie bringen stellenweise Regen, der dann auch mal schauerartig stärker werden kann. Vereinzelt gibt es auch Blitz und Donner. Im Süden bleibt es bis zum Abend dann meist freundlich mit viel Sonne, auch wenn im Laufe des Tages hier auch ein paar Wolken ankommen. Die Maxi-Werte 19 bis 28 Grad.
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1: Ich bin Marvin Standke und das wird der Tag. Bei der Tour de France geht es heute weiter. Das berühmte Radrennen durch Frankreich erreicht die entscheidende Phase. Die Fahrer müssen eine weitere schwere Etappe bewältigen. Besonders spannend ist der Kampf um das sogenannte gelbe Trikot. Es zeigt, wer aktuell die beste Gesamtzeit aller Fahrer hat. Vor den letzten Bergetappen kann sich das Rennen jetzt noch verändern. Die allerletzte Etappe, also die 21., endet dann traditionell in Paris auf den Champs-Élysées in einer Woche. In San Diego startet heute die weltgrößte Comic-Messe, die Comic-Con, lockt Fans aus aller Welt nach Kalifornien. Im Mittelpunkt stehen Filme, Serien, Comics und Videospiele. Studios präsentieren neue Projekte und erwarten große Ankündigungen. Viele internationale Film- und Serienankündigungen aus San Diego erreichen uns in Deutschland als Fans sofort. Und die Ankündigungen zu großen Serien können beeinflussen, welche Produktionen später bei deutschen Plattformen und Streamingdiensten starten. Und heute feiert Otto Waalkes seinen 78. Geburtstag. Der Ostfriese gehört zu Deutschlands bekanntesten Komikern. Mit seinen Ottifanten schrieb er Fernsehgeschichte. Auch als Musiker, Schauspieler und Synchronsprecher feierte er große Erfolge. Sein Humor begeistert seit Jahrzehnten Millionen Menschen. Otto Waalkes studierte Kunst und wollte ursprünglich Maler werden.
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1: Ist es klar oder nur leicht bewölkt? Im Osten und Südosten verschwinden die letzten Wolken. Es bleibt meistens trocken. Von Nordwesten ziehen bereits wieder mehr Wolken heran. Regen dann aber nur ganz selten. An manchen Orten Nebel. Die Tiefstwerte 16 bis 6 Grad. Und die Aussichten. Von Norden ziehen dichtere Wolken nach Süden. Sie bringen stellenweise Regen, der dann auch mal schauerartig stärker werden kann. Vereinzelt gibt es auch Blitz und Donner. Im Süden bleibt es bis zum Abend dann meist freundlich mit viel Sonne, auch wenn im Laufe des Tages hier auch ein paar Wolken ankommen. Die Maxi-Werte 19 bis 28 Grad.
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1: Ich bin Marvin Standke und das wird der Tag. Bei der Tour de France geht es heute weiter. Das berühmte Radrennen durch Frankreich erreicht die entscheidende Phase. Die Fahrer müssen eine weitere schwere Etappe bewältigen. Besonders spannend ist der Kampf um das sogenannte gelbe Trikot. Es zeigt, wer aktuell die beste Gesamtzeit aller Fahrer hat. Vor den letzten Bergetappen kann sich das Rennen jetzt noch verändern. Die allerletzte Etappe, also die 21., endet dann traditionell in Paris auf den Champs-Élysées in einer Woche. In San Diego startet heute die weltgrößte Comic-Messe, die Comic-Con, lockt Fans aus aller Welt nach Kalifornien. Im Mittelpunkt stehen Filme, Serien, Comics und Videospiele. Studios präsentieren neue Projekte und erwarten große Ankündigungen. Viele internationale Film- und Serienankündigungen aus San Diego erreichen uns in Deutschland als Fans sofort. Und die Ankündigungen zu großen Serien können beeinflussen, welche Produktionen später bei deutschen Plattformen und Streamingdiensten starten. Und heute feiert Otto Walkes seinen 78. Geburtstag. Der Ostfriese gehört zu Deutschlands bekanntesten Komikern. Mit seinen Ottifanten schrieb er Fernsehgeschichte. Auch als Musiker, Schauspieler und Synchronsprecher feierte er große Erfolge. Sein Humor begeistert seit Jahrzehnten Millionen Menschen. Otto Walkes studierte Kunst und wollte ursprünglich Maler werden.
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1: Ist es klar oder nur leicht bewölkt? Im Osten und Südosten verschwinden die letzten Wolken. Es bleibt meistens trocken. Von Nordwesten ziehen bereits wieder mehr Wolken heran. Regen dann aber nur ganz selten. An manchen Orten Nebel. Die Tiefstwerte 16 bis 6 Grad. Und die Aussichten. Von Norden ziehen dichtere Wolken nach Süden. Sie bringen stellenweise Regen, der dann auch mal schauerartig stärker werden kann. Vereinzelt gibt es auch Blitz und Donner. Im Süden bleibt es bis zum Abend dann meist freundlich mit viel Sonne, auch wenn im Laufe des Tages hier auch ein paar Wolken ankommen. Die Maxi-Werte 19 bis 28 Grad.

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1: Ich bin Silke Rech. In der iranischen Hauptstadt Teheran ist in der Nacht erstmals seit Beginn der jüngsten Eskalation wieder die Flugabwehr aktiviert worden. Medien berichteten von mehreren Detonationen im Nordosten der Millionenstadt.
2: Laut US-Militär wurden in der 11. Nacht in Folge militärische Ziele im Iran angegriffen. Ziel sei es, die militärischen Fähigkeiten des Landes weiter zu schwächen. Beobachter werten die erneuten Angriffe auf Teheran als Zeichen dafür, dass der Konflikt in eine neue Phase der Eskalation eintreten könnte. Timo Wiesner, Redaktion.
1: Frankreich führt als erstes EU-Land ein Social-Media-Verbot für Kinder und Jugendliche unter 15 Jahren ein. Das Parlament hat ein entsprechendes Gesetz beschlossen. Es soll nach den Sommerferien in Kraft treten. Ab September dürfen unter 15-Jährige keine neuen Konten in sozialen Netzwerken mehr anlegen. Bestehende Konten sollen bis Ende des Jahres angepasst werden. Ziel ist es, Kinder und Jugendliche besser vor den negativen Auswirkungen sozialer Medien zu schützen. Der ukrainische Präsident Zelensky hat Armeechef Syrsky entlassen. Gründe nannte er nicht, würdigte aber dessen militärische Verdienste. Neuer Oberbefehlshaber wird der frühere Heereschef Trapati. Bereits vergangene Woche hatte Zelensky Verteidigungsminister Fjodorow entlassen. Die Personalentscheidungen hatten in der Ukraine Proteste ausgelöst. Das geplante Alkoholverbot an Bahnhöfen sorgt für Kritik. Die Bundesarbeitsgemeinschaft Wohnungslosenhilfe befürchtet, dass suchtkranke Obdachlose dadurch zusätzlich belastet werden, weil Bahnhöfe für viele ein wichtiger Aufenthaltsort sind. Unterstützung bekommt die Bahn unter anderem vom Drogenbeauftragten der Bundesregierung. Das Alkoholverbot auf Bahnsteigen und in Bahnhofshallen soll ab Oktober gelten. Nach dem tödlichen Polizeieinsatz im italienischen Bologna fordert Marokko eine schnelle und umfassende Aufklärung. Das Außenministerium verlangt, dass die Verantwortlichen ermittelt und rechtlich zur Rechenschaft gezogen werden. Der 42-jährige Mann mit marokkanischen Wurzeln war bei einem Polizeieinsatz ums Leben gekommen. Gegen zwei Polizisten und vier Rettungskräfte wird inzwischen ermittelt. Aktuelle Temperaturen in Köln, Bonn 13 Grad, in Hamburg, Bremen, Berlin und Dresden 15, in Frankfurt am Main 14, in Stuttgart 12, in München 11, in Erfurt und Münster 14 Grad. Heute ziehen dichte Wolken bis in die Mitte Deutschlands. Dort fällt zeitweise Regen. Im Norden später auch Schauer und vereinzelt Gewitter. Im Süden bleibt es meist sonnig. Die Temperaturen erreichen 19 bis 28 Grad. Morgen gibt es vor allem im Südwesten viel Sonne. Im Osten sind einzelne Schauer oder kurze Gewitter möglich. Die Höchstwerte liegen zwischen 19 und 27 Grad.
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2: Ich bin Silke Reich. In der iranischen Hauptstadt Teheran ist in der Nacht erstmals seit Beginn der jüngsten Eskalation wieder die Flugabwehr aktiviert worden. Medien berichteten von mehreren Detonationen im Nordosten der Millionenstadt.
3: Laut US-Militär wurden in der 11. Nacht in Folge militärische Ziele im Iran angegriffen. Ziel sei es, die militärischen Fähigkeiten des Landes weiter zu schwächen. Beobachter werten die erneuten Angriffe auf Teheran als Zeichen dafür, dass der Konflikt in eine neue Phase der Eskalation eintreten könnte. Timo Wiesner, Redaktion.
2: Frankreich führt als erstes EU-Land ein Social-Media-Verbot für Kinder und Jugendliche unter 15 Jahren ein. Das Parlament hat ein entsprechendes Gesetz beschlossen. Es soll nach den Sommerferien in Kraft treten. Ab September dürfen unter 15-Jährige keine neuen Konten in sozialen Netzwerken mehr anlegen. Bestehende Konten sollen bis Ende des Jahres angepasst werden. Ziel ist es, Kinder und Jugendliche besser vor den negativen Auswirkungen sozialer Medien zu schützen. Der ukrainische Präsident Zelensky hat Armeechef Syrsky entlassen. Gründe nannte er nicht, würdigte aber dessen militärische Verdienste. Neuer Oberbefehlshaber wird der frühere Heereschef Trapatti. Bereits vergangene Woche hatte Zelensky Verteidigungsminister Fjodorow entlassen. Die Personalentscheidungen hatten in der Ukraine Proteste ausgelöst. Das geplante Alkoholverbot an Bahnhöfen sorgt für Kritik. Die Bundesarbeitsgemeinschaft Wohnungslosenhilfe befürchtet, dass suchtkranke Obdachlose dadurch zusätzlich belastet werden, weil Bahnhöfe für viele ein wichtiger Aufenthaltsort sind. Unterstützung bekommt die Bahn unter anderem vom Drogenbeauftragten der Bundesregierung. Das Alkoholverbot auf Bahnsteigen und in Bahnhofshallen soll ab Oktober gelten. Nach dem tödlichen Polizeieinsatz im italienischen Bologna fordert Marokko eine schnelle und umfassende Aufklärung. Das Außenministerium verlangt, dass die Verantwortlichen ermittelt und rechtlich zur Rechenschaft gezogen werden. Der 42-jährige Mann mit marokkanischen Wurzeln war bei einem Polizeieinsatz ums Leben gekommen. Gegen zwei Polizisten und vier Rettungskräfte wird inzwischen ermittelt. Aktuelle Temperaturen in Köln-Bonn 13 Grad, in Hamburg-Bremen, Berlin und Dresden 15, in Frankfurt am Main 14, in Stuttgart 12, in München 11, in Erfurt und Münster 14 Grad. Heute ziehen dichte Wolken bis in die Mitte Deutschlands. Dort fällt zeitweise Regen. Im Norden später auch Schauer und vereinzelt Gewitter. Im Süden bleibt es meist sonnig. Die Temperaturen erreichen 19 bis 28 Grad. Morgen gibt es vor allem im Südwesten viel Sonne. Im Osten sind einzelne Schauer oder kurze Gewitter möglich. Die Höchstwerte liegen zwischen 19 und 27 Grad.
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1: Ich bin Silke Rech. Der Krieg gegen den Iran kostet die USA inzwischen rund 37,5 Milliarden Dollar. Das hat US-Verteidigungsminister Hexas im Senat gesagt.
2: In der Summe sind auch die erwarteten Ausgaben bis Ende September enthalten. Dazu gehören unter anderem Sollzahlungen sowie Kosten für Betrieb und Wartung. Die Lage im Iran bleibt angespannt. In der Hauptstadt Teheran wurde erstmals seit Wochen wieder die Flugabwehr aktiviert. Das US-Militär hat nach eigenen Angaben die 11. Nacht in Folge Ziele im Iran angegriffen. Noah Ulrich, Redaktion.
1: Der Krieg zwischen den USA und dem Iran sorgt für neue Spannungen auf wichtigen Schifffahrtsrouten. Nach der Straße von Hormus droht jetzt auch eine Blockade im Roten Meer. Die mit dem Iran verbündete Houthi-Miliz im Jemen hat das angekündigt. Zwei saudi-arabische Öltanker haben ihre Route bereits geändert. US-Präsident Trump kündigte eine Reaktion an, nannte aber keine Einzelheiten. Der ukrainische Präsident Zelensky hat den Oberkommandierenden der Armee Syrsky entlassen. Damit reagierte er auf tagelange Proteste im Land. Auslöser war die Absetzung von Verteidigungsminister Fjodorov. Er musste sein Amt nach einem Streit mit Syrsky verlassen. Fjodorov gilt in der Bevölkerung als beliebt. Er hatte unter anderem den Einsatz moderner Drohnentechnik vorangetrieben und war gegen Korruption im Militär vorgegangen. Frankreich führt als erstes EU-Land ein Social-Media-Verbot für Kinder unter 15 Jahren ein. Das Parlament hat ein entsprechendes Gesetz mit großer Mehrheit beschlossen. Es soll bereits nach den Sommerferien in Kraft treten. Die Online-Plattformen müssen das Alter der Nutzer künftig kontrollieren. Außerdem werden Smartphones an weiterführenden Schulen künftig auch in der Oberstufe komplett verboten. Bei einem Test neuer KI-Modelle von OpenAI hat sich die Software selbstständig Zugang zum Internet verschafft. Anschließend drang sie in die Systeme der KI-Plattform Hugging Face ein, um Informationen für einen internen Sicherheitstest zu sammeln. OpenAI spricht von einem beispiellosen Vorfall. Experten sehen darin einen weiteren Hinweis auf die Risiken leistungsfähiger künstlicher Intelligenz bei Cyberangriffen. Die aktuellen Temperaturen in Köln-Bonn 16 Grad, in Hamburg 15, in Bremen 16, in Berlin 18, in Dresden und Frankfurt am Main 17, in Stuttgart 18, in München 16, in Erfurt 18 und in Münster 15 Grad. Heute ziehen dichte Wolken bis in die Mitte Deutschlands. Dort fällt zeitweise Regen. Im Norden später auch Schauer und vereinzelt Gewitter. Im Süden bleibt es meist sonnig. Die Temperaturen erreichen 19 bis 28 Grad. Morgen gibt es vor allem im Südwesten viel Sonne. Im Osten sind einzelne Schauer oder kurze Gewitter möglich. Die Höchstwerte liegen zwischen 19 und 27 Grad.
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1: Ich bin Silke Rech. Der Krieg gegen den Iran kostet die USA inzwischen rund 37,5 Milliarden Dollar. Das hat US-Verteidigungsminister Hexas im Senat gesagt.
2: In der Summe sind auch die erwarteten Ausgaben bis Ende September enthalten. Dazu gehören unter anderem Sollzahlungen sowie Kosten für Betrieb und Wartung. Die Lage im Iran bleibt angespannt. In der Hauptstadt Teheran wurde erstmals seit Wochen wieder die Flugabwehr aktiviert. Das US-Militär hat nach eigenen Angaben die 11. Nacht in Folge Ziele im Iran angegriffen. Noah Ulrich, Redaktion.
1: Der Krieg zwischen den USA und dem Iran sorgt für neue Spannungen auf wichtigen Schifffahrtsrouten. Nach der Straße von Hormuz droht jetzt auch eine Blockade im Roten Meer. Die mit dem Iran verbündete Houthi-Miliz im Jemen hat das angekündigt. Zwei saudi-arabische Öltanker haben ihre Route bereits geändert. US-Präsident Trump kündigte eine Reaktion an, nannte aber keine Einzelheiten. Der ukrainische Präsident Zelensky hat den Oberkommandierenden der Armee, Syrsky, entlassen. Damit reagierte er auf tagelange Proteste im Land. Auslöser war die Absetzung von Verteidigungsminister Fjodorov. Er musste sein Amt nach einem Streit mit Syrsky verlassen. Fjodorov gilt in der Bevölkerung als beliebt. Er hatte unter anderem den Einsatz moderner Drohnentechnik vorangetrieben und war gegen Korruption im Militär vorgegangen. Frankreich führt als erstes EU-Land ein Social-Media-Verbot für Kinder unter 15 Jahren ein. Das Parlament hat ein entsprechendes Gesetz mit großer Mehrheit beschlossen. Es soll bereits nach den Sommerferien in Kraft treten. Die Online-Plattformen müssen das Alter der Nutzer künftig kontrollieren. Außerdem werden Smartphones an weiterführenden Schulen künftig auch in der Oberstufe komplett verboten. Bei einem Test neuer KI-Modelle von OpenAI hat sich die Software selbstständig Zugang zum Internet verschafft. Anschließend drang sie in die Systeme der KI-Plattform Hugging Face ein, um Informationen für einen internen Sicherheitstest zu sammeln. OpenAI spricht von einem beispiellosen Vorfall. Experten sehen darin einen weiteren Hinweis auf die Risiken leistungsfähiger künstlicher Intelligenz bei Cyberangriffen. Die aktuellen Temperaturen in Köln, Bonn 16 Grad, in Hamburg 15, in Bremen 16, in Berlin 18, in Dresden und Frankfurt am Main 17, in Stuttgart 18, in München 16, in Erfurt 18 und in Münster 15 Grad. Heute ziehen dichte Wolken bis in die Mitte Deutschlands. Dort fällt zeitweise Regen. Im Norden später auch Schauer und vereinzelt Gewitter. Im Süden bleibt es meist sonnig. Die Temperaturen erreichen 19 bis 28 Grad. Morgen gibt es vor allem im Südwesten viel Sonne. Im Osten sind einzelne Schauer oder kurze Gewitter möglich. Die Höchstwerte liegen zwischen 19 und 27 Grad.
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0: bin Silke Reich. Bei einem Test neuer KI-Modelle hat der Entwickler OpenAI einen ungewöhnlichen Zwischenfall gemeldet. Die Software drang bei einem Sicherheitstest eigenständig in Computersysteme einer anderen KI-Firma ein und verhielt sich dabei wie ein Hacker. OpenAI spricht von einem beispiellosen Vorfall. Experten warnen schon länger davor, dass künstliche Intelligenz für Cyberangriffe genutzt werden könnte. Die Deutsche Bahn will Alkohol auf Bahnsteigen und in Bahnhofshallen ab Oktober bundesweit verbieten. Unterstützung kommt unter anderem von der Gewerkschaft der Polizei. Deren stellvertretender Vorsitzender Peutz verweist im ZDF-Morgenmagazin auf gute Erfahrungen an Bahnhöfen, an denen ein Alkoholverbot bereits gilt.
1: Da haben wir sehr positive Erfahrungen. Hier gehen die Straftaten, insbesondere die Gewaltdelikte, zurück. Das zeigt ein positives Bild.
0: Kritik kommt unter anderem von der Wohnungslosenhilfe. Sie befürchtet, dass suchtkranke, obdachlose Menschen dadurch zusätzlich belastet werden. Auch Zweifel an der flächendeckenden Kontrolle des Verbots werden geäußert. US-Verteidigungsminister Hegseth schätzt die bisherigen Kosten des Iran-Kriegs auf rund 37,5 Milliarden Dollar. Vor dem Senat beantragte er weitere 67 Milliarden Dollar, um die Ausgaben bis Ende September zu decken. Unterdessen setzen beide Seiten ihre Angriffe fort. Nach US-Angaben wurden erneut Ziele im Iran angegriffen. Der Iran meldet einen Angriff auf eine US-Militärbasis in Kuwait. In der Union wächst der Widerstand gegen die geplante Erhöhung der Sektsteuern. Die Chefin der Mittelstandsunion, Konnemann, warnt gegenüber dem Tagesspiegel vor zusätzlichen Belastungen für mittelständische Betriebe und bezweifelt, dass die Steuer den Haushalt spürbar entlastet. Auch weitere CDU-Politiker kritisieren die Pläne. Finanzminister Klingbeil will die Steuer auf Sekt und Spirituosen Anfang 2027 um 20% anheben. Die französische Politikerin Marine Le Pen hat Revision gegen ihre Verurteilung wegen der Veruntreuung von EU-Geldern eingelegt. Damit wird ihre einjährige Haftstrafe mit Fußfessel vorerst nicht vollstreckt. Das Gericht will noch vor der ersten Runde der Präsidentschaftswahl im April über den Fall entscheiden. Le Pen weist die Vorwürfe zurück.
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0: Die aktuellen Temperaturen: in Köln, Bonn 18 Grad, in Hamburg 15, in Bremen 16, in Berlin 18, in Dresden und Frankfurt am Main 21, in Stuttgart 23, in München und Erfurt 20 und in Münster 18 Grad. Heute ziehen dichte Wolken bis in die Mitte Deutschlands. Dort fällt zeitweise Regen. Im Norden später auch Schauer und vereinzelt Gewitter. Im Süden bleibt es meist sonnig. Die Temperaturen erreichen 19 bis 28 Grad. Morgen gibt es vor allem im Südwesten viel Sonne. Im Osten sind einzelne Schauer oder kurze Gewitter möglich. Die Höchstwerte liegen zwischen 19 und 27 Grad.
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1: Ich bin Silke Recht. Bei einem Test neuer KI-Modelle hat der Entwickler OpenAI einen ungewöhnlichen Zwischenfall gemeldet. Die Software drang bei einem Sicherheitstest eigenständig in Computersysteme einer anderen KI-Firma ein und verhielt sich dabei wie ein Hacker. OpenAI spricht von einem beispiellosen Vorfall. Experten warnen schon länger davor, dass künstliche Intelligenz für Cyberangriffe genutzt werden könnte. Die Deutsche Bahn will Alkohol auf Bahnsteigen und in Bahnhofshallen ab Oktober bundesweit verbieten. Unterstützung kommt unter anderem von der Gewerkschaft der Polizei. Deren stellvertretender Vorsitzender Peutz verweist im ZDF-Morgenmagazin auf gute Erfahrungen an Bahnhöfen, an denen ein Alkoholverbot bereits gilt.
2: Da haben wir sehr positive Erfahrungen. Hier gehen die Straftaten, insbesondere die Gewaltdelikte, zurück. Das zeigt ein positives Bild.
1: Kritik kommt unter anderem von der Wohnungslosenhilfe. Sie befürchtet, dass suchtkranke, obdachlose Menschen dadurch zusätzlich belastet werden. Auch Zweifel an der flächendeckenden Kontrolle des Verbots werden geäußert. US-Verteidigungsminister Hegseth schätzt die bisherigen Kosten des Iran-Kriegs auf rund 37,5 Milliarden Dollar. Vor dem Senat beantragte er weitere 67 Milliarden Dollar, um die Ausgaben bis Ende September zu decken. Unterdessen setzen beide Seiten ihre Angriffe fort. Nach US-Angaben wurden erneut Ziele im Iran angegriffen. Der Iran meldet einen Angriff auf eine US-Militärbasis in Kuwait. In der Union wächst der Widerstand gegen die geplante Erhöhung der Sektsteuer. Die Chefin der Mittelstandsunion, Konnemann, warnt gegenüber dem Tagesspiegel vor zusätzlichen Belastungen für mittelständische Betriebe und bezweifelt, dass die Steuer den Haushalt spürbar entlastet. Auch weitere CDU-Politiker kritisieren die Pläne. Finanzminister Klingbeil will die Steuer auf Sekt und Spirituosen Anfang 2027 um 20% anheben. Die französische Politikerin Marine Le Pen hat Revision gegen ihre Verurteilung wegen der Veruntreuung von EU-Geldern eingelegt. Damit wird ihre einjährige Haftstrafe mit Fußfessel vorerst nicht vollstreckt. Das Gericht will noch vor der ersten Runde der Präsidentschaftswahl im April über den Fall entscheiden. Le Pen weist die Vorwürfe zurück. Aktuelle Temperaturen: in Köln, Bonn 18 Grad, in Hamburg 15, in Bremen 16, in Berlin 18, in Dresden und Frankfurt am Main 21, in Stuttgart 23, in München und Erfurt 20 und in Münster 18 Grad. Heute ziehen dichte Wolken bis in die Mitte Deutschlands. Dort fällt zeitweise Regen. Im Norden später auch Schauer und vereinzelt Gewitter. Im Süden bleibt es meist sonnig. Die Temperaturen erreichen 19 bis 28 Grad. Morgen gibt es vor allem im Südwesten viel Sonne. Im Osten sind einzelne Schauer oder kurze Gewitter möglich. Die Höchstwerte liegen zwischen 19 und 27 Grad.
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0: bin Silke Rech. Ein neues KI-Modell von OpenAI hat sich bei einem Sicherheitstest selbstständig Zugang zum Internet verschafft und einen Cyberangriff auf die KI-Plattform Hugging Face durchgeführt. Das haben beide Unternehmen bestätigt.
1: Mit dem Test wollte OpenAI herausfinden, wie gut die Software Sicherheitslücken für mögliche Cyberangriffe ausnutzen kann. Die künstliche Intelligenz ging dabei weiter als erwartet und verhielt sich laut OpenAI wie ein Hacker. Nach dem Vorfall will das Unternehmen seine Sicherheitsvorkehrungen deutlich verstärken. Timo Wiesner, Redaktion.
0: Bundeswirtschaftsministerin Reiche schließt wegen der gestiegenen Spritpreise vorerst neue Entlastungen aus. Sie verweist auf die angespannte Haushaltslage und sagt, ein staatlicher Spritpreisdeckel würde den Bund Milliarden kosten. Sollten die Spritpreise aber deutlich weiter steigen, könnten neue Maßnahmen geprüft werden. Aktuell seien solche Pläne aber nicht vorgesehen. Die Spitzen von CDU und CSU beraten heute Nachmittag in einer kurzfristig angesetzten Videositzung über die Nachfolge des zurückgetretenen Unionsfraktionschefs Spahn. In der kommenden Woche will die Bundestagsfraktion einen neuen Fraktionsvorsitz wählen. Es wird erwartet, dass CDU-Chef Merz und CSU-Chef Söder vorher einen gemeinsamen Vorschlag vorlegen. In Südfrankreich kämpfen mehr als 1100 Feuerwehrleute gegen einen großen Waldbrand nordöstlich von Marseille. Das Feuer hat bereits rund 2500 Hektar Fläche zerstört. Rund 500 Menschen mussten ihre Häuser verlassen. Auch auf Sizilien und Sardinien breiten sich wegen der großen Hitze und starken Winde mehrere Waldbrände aus. Auf Sizilien wurden Temperaturen von mehr als 46 Grad gemessen. Mehrere Straßen sind gesperrt und Anwohner mussten in Sicherheit gebracht werden. In Deutschland sind so viele Autos zugelassen wie noch nie. Das Statistische Bundesamt zählt inzwischen rund 49,5 Millionen Pkw. Im Durchschnitt kommen damit 593 Autos auf 1000 Einwohner. Die Zahl der Autos wächst bereits seit 2008 kontinuierlich. Die höchste Pkw-Dichte gibt es im Saarland mit knapp 650 Autos je 1000 Einwohner. Schlusslicht ist Berlin mit rund 330 Autos. Die aktuellen Temperaturen in Köln, Bonn und Hamburg und Bremen 19 Grad, in Berlin 18, in Dresden und Frankfurt am Main 22, in Stuttgart 25, in München 28, in Erfurt und Münster 19 Grad. Heute ziehen dichte Wolken bis in die Mitte Deutschlands. Dort fällt zeitweise Regen. Im Norden später auch Schauer und vereinzelt Gewitter. Im Süden bleibt es meist sonnig. Die Temperaturen erreichen 19 bis 28 Grad. Morgen gibt es vor allem im Südwesten viel Sonne. Im Osten sind einzelne Schauer oder kurze Gewitter möglich. Die Höchstwerte liegen zwischen 19 und 27 Grad.
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0: bin sehr gerecht. Ein neues KI-Modell von OpenAI hat sich bei einem Sicherheitstest selbstständig Zugang zum Internet verschafft und einen Cyberangriff auf die KI-Plattform Hugging Face durchgeführt. Das haben beide Unternehmen bestätigt.
1: Mit dem Test wollte OpenAI herausfinden, wie gut die Software Sicherheitslücken für mögliche Cyberangriffe ausnutzen kann. Die künstliche Intelligenz ging dabei weiter als erwartet und verhielt sich laut OpenAI wie ein Hacker. Nach dem Vorfall will das Unternehmen seine Sicherheitsvorkehrungen deutlich verstärken. Timo Wiesner, Redaktion.
0: Bundeswirtschaftsministerin Reiche schließt wegen der gestiegenen Spritpreise vorerst neue Entlastungen aus. Sie verweist auf die angespannte Haushaltslage und sagt, ein staatlicher Spritpreisdeckel würde den Bund Milliarden kosten. Sollten die Spritpreise aber deutlich weiter steigen, könnten neue Maßnahmen geprüft werden. Aktuell seien solche Pläne aber nicht vorgesehen. Die Spitzen von CDU und CSU beraten heute Nachmittag in einer kurzfristig angesetzten Videositzung über die Nachfolge des zurückgetretenen Unionsfraktionschefs Spahn. In der kommenden Woche will die Bundestagsfraktion einen neuen Fraktionsvorsitz wählen. Es wird erwartet, dass CDU-Chef Merz und CSU-Chef Söder vorher einen gemeinsamen Vorschlag vorlegen. In Südfrankreich kämpfen mehr als 1.100 Feuerwehrleute gegen einen großen Waldbrand nordöstlich von Marseille. Das Feuer hat bereits rund 2.500 Hektar Fläche zerstört. Rund 500 Menschen mussten ihre Häuser verlassen. Auch auf Sizilien und Sardinien breiten sich wegen der großen Hitze und starken Winde mehrere Waldbrände aus. Auf Sizilien wurden Temperaturen von mehr als 46 Grad gemessen. Mehrere Straßen sind gesperrt und Anwohner mussten in Sicherheit gebracht werden. In Deutschland sind so viele Autos zugelassen wie noch nie. Das Statistische Bundesamt zählt inzwischen rund 49,5 Millionen Pkw. Im Durchschnitt kommen damit 593 Autos auf 1.000 Einwohner. Die Zahl der Autos wächst bereits seit 2008 kontinuierlich. Die höchste Pkw-Dichte gibt es im Saarland mit knapp 650 Autos je 1.000 Einwohner. Schlusslicht ist Berlin mit rund 330 Autos. Die aktuellen Temperaturen in Köln, Bonn und Hamburg und Bremen 19 Grad, in Berlin 18, in Dresden und Frankfurt am Main 22, in Stuttgart 25, in München 28, in Erfurt und Münster 19 Grad. Heute ziehen dichte Wolken bis in die Mitte Deutschlands. Dort fällt zeitweise Regen. Im Norden später auch Schauer und vereinzelt Gewitter. Im Süden bleibt es meist sonnig. Die Temperaturen erreichen 19 bis 28 Grad. Morgen gibt es vor allem im Südwesten viel Sonne. Im Osten sind einzelne Schauer oder kurze Gewitter möglich. Die Höchstwerte liegen zwischen 19 und 27 Grad.
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1: Ich bin Marvin Standke. Thorsten Frey soll neuer Unionsfraktionschef werden. Er folgt auf Jens Spahn, der zurückgetreten war. Merz und Söder einigten sich demnach auf Frey. Offen ist noch, wer ihn im Kanzleramt beerbt. Am Nachmittag berät der Fraktionsvorstand das weitere Vorgehen. Frey sitzt seit 2013 im Bundestag. Merz hatte im ZDF-Sommerinterview gesagt, er erwäge nach dem Rücktritt Spahns eine Kabinettsumbildung. US-Präsident Trump hat einem Nuklearabkommen mit Saudi-Arabien zugestimmt. Das berichten Wall Street Journal und New York Times.
2: Es soll Saudi-Arabien beim Aufbau eines zivilen Atomprogramms helfen. Der Vertrag ist auf 30 Jahre angelegt. Geplant ist auch eine Urananreicherungsanlage im Land. Trump erhofft sich Milliardenaufträge für die US-Atomindustrie. Israel und einige US-Abgeordnete äußerten bereits Bedenken. Sie befürchten einen Missbrauch für Atomwaffen. Ulrike Klein, Redaktion.
1: Sachsens Ministerpräsident Kretschmer wirbt für Gespräche mit allen Parteien. Wer über Brandmauern rede, verkenne die Zeichen der Zeit, sagte er. Man müsse mit jedem reden, der reden wolle. Kanzler Merz hatte dagegen eine Zusammenarbeit mit AfD und Linken ausgeschlossen. In Sachsen-Anhalt und Mecklenburg-Vorpommern liegt die AfD in Umfragen vorn. Dort wird im September gewählt. US-Präsident Donald Trump will offenbar FIFA-Chef Gianni Infantino als UN-Generalsekretär. Das berichtet die New York Post unter Berufung auf Trumps Umfeld. Infantino gilt als enger Freund des US-Präsidenten. Beide loben sich öffentlich. Gewählt wird der neue UN-Generalsekretär noch in diesem Jahr. Besonders während der WM stand Infantino in der Kritik, weil Trump offenbar Einfluss auf ihn genommen habe. Und das klingt wie aus einem Science-Fiction-Film. Ein neues KI-Modell der Firma OpenAI hat eigenständig einen Hackerangriff durchgeführt. Die Entwickler übernehmen die Verantwortung dafür. Ziel war das US-Unternehmen Hugging Face. Die KI sei aus einer abgeschotteten Testumgebung ausgebrochen und verschaffte sich dann selbstständig Zugang zum Internet. Dabei verhielt sie sich wie ein gewiefter Hacker. Immer wieder wird in diesen Tagen ja darüber diskutiert, wie schnell KI-Modelle neue Fähigkeiten entwickeln und wie sie kontrolliert werden müssen.
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1: Aktuellen Temperaturen. Köln, Bonn 22 Grad, Hamburg 19 Grad, Bremen 19 Grad, Berlin 20, Dresden 22 Grad, Frankfurt am Main 22, in Stuttgart 28 Grad, in München 24, Erfurt 20 Grad, in Münster 21 Grad. Im Norden meist stark bewölkt, nur ab und zu kommt die Sonne raus. Manchmal regnet es auch ein bisschen oder gibt einen kurzen Schauer. Richtung Ostsee kann es auch gewittern, im Norden außerdem viel Wind. Im Süden Sonne, leicht bewölkt, später wechseln sich Sonne und dichtere Wolken ab. Es bleibt aber trocken. Die Maxi-Werte 18 bis 28 Grad.
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1: Ich bin Marvin Standke. Thorsten Frey soll neuer Unionsfraktionschef werden. Er folgt auf Jens Spahn, der zurückgetreten war. Merz und Söder einigten sich demnach auf Frey. Offen ist noch, wer ihn im Kanzleramt beerbt. Am Nachmittag berät der Fraktionsvorstand das weitere Vorgehen. Frey sitzt seit 2013 im Bundestag. Merz hatte im ZDF-Sommerinterview gesagt, er erwäge nach dem Rücktritt Spahns eine Kabinettsumbildung. US-Präsident Trump hat einem Nuklearabkommen mit Saudi-Arabien zugestimmt. Das berichten Wall Street Journal und New York Times.
2: Es soll Saudi-Arabien beim Aufbau eines zivilen Atomprogramms helfen. Der Vertrag ist auf 30 Jahre angelegt. Geplant ist auch eine Urananreicherungsanlage im Land. Trump erhofft sich Milliardenaufträge für die US-Atomindustrie. Israel und einige US-Abgeordnete äußerten bereits Bedenken. Sie befürchten einen Missbrauch für Atomwaffen. Ulrike Klein, Redaktion.
1: Sachsens Ministerpräsident Kretschmer wirbt für Gespräche mit allen Parteien. Wer über Brandmauern rede, verkenne die Zeichen der Zeit, sagte er. Man müsse mit jedem reden, der reden wolle. Kanzler Merz hatte dagegen eine Zusammenarbeit mit AfD und Linken ausgeschlossen. In Sachsen-Anhalt und Mecklenburg-Vorpommern liegt die AfD in Umfragen vorn. Dort wird im September gewählt. US-Präsident Donald Trump will offenbar FIFA-Chef Gianni Infantino als UN-Generalsekretär. Das berichtet die New York Post unter Berufung auf Trumps Umfeld. Infantino gilt als enger Freund des US-Präsidenten. Beide loben sich öffentlich. Gewählt wird der neue UN-Generalsekretär noch in diesem Jahr. Besonders während der WM stand Infantino in der Kritik, weil Trump offenbar Einfluss auf ihn genommen habe. Und das klingt wie aus einem Science-Fiction-Film. Ein neues KI-Modell der Firma OpenAI hat eigenständig einen Hackerangriff durchgeführt. Die Entwickler übernehmen die Verantwortung dafür. Ziel war das US-Unternehmen Hugging Face. Die KI sei aus einer abgeschotteten Testumgebung ausgebrochen und verschaffte sich dann selbstständig Zugang zum Internet. Dabei verhielt sie sich wie ein gewiefter Hacker. Immer wieder wird in diesen Tagen ja darüber diskutiert, wie schnell KI-Modelle neue Fähigkeiten entwickeln und wie sie kontrolliert werden müssen.
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1: Aktuellen Temperaturen. Köln, Bonn 22 Grad, Hamburg 19 Grad, Bremen 19 Grad, Berlin 20, Dresden 22 Grad, Frankfurt am Main 22, in Stuttgart 28 Grad, in München 24, Erfurt 20 Grad, in Münster 21 Grad. Im Norden meist stark bewölkt, nur ab und zu kommt die Sonne raus. Manchmal regnet es auch ein bisschen oder gibt einen kurzen Schauer. Richtung Ostsee kann es auch gewittern im Norden, außerdem viel Wind. Im Süden Sonne, leicht bewölkt, später wechseln sich Sonne und dichtere Wolken ab. Es bleibt aber trocken. Die Maxi-Werte 18 bis 28 Grad.
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0: bin Marvin Standke. Kanzleramtschef Frei soll neuer Vorsitzender der Unionsfraktion werden. Darauf einigten sich CDU-Chef Merz und CSU-Chef Söder, berichten dpa und Bild. Sie luden den Fraktionsvorstand zu einer Online-Sitzung. Dabei sollen sie über die Personalie informieren. Frei folgt auf den zurückgetretenen Fraktionschef Spahn. Er galt zuletzt bereits als aussichtsreicher Kandidat. Gewählt werden soll der Nachfolger nächste Woche. Der französische Modelagent Daniel Siad ist tot aufgefunden worden. Er hatte enge Verbindungen zum US-Sexualstraftäter Jeffrey Epstein.
1: Die Leiche wurde am Montagabend in seinem Haus nahe Paris entdeckt. Laut Le Parisien starb er an einem Herzstillstand. Die Staatsanwaltschaft leitete trotzdem eine Untersuchung zur Todesursache ein. Gegen Siad lief ein Ermittlungsverfahren wegen Menschenhandels. Insgesamt 5 Anzeigen waren gegen ihn erstattet worden. Sein Name taucht mehr als 1000 Mal in den Epstein-Akten auf. Er soll junge Models im Auftrag Epsteins vermittelt haben. Alle Vorwürfe hatte Siad bislang zurückgewiesen. Ulrike Klein, Redaktion.
0: An unseren Tankstellen dürften die Preise weiter steigen, denn der Ölpreis ist wegen des Iran-Kriegs wieder über 95 Dollar gestiegen. Grund sind erneute US-Angriffe auf den Iran. Ein Barrel des Nord Brent kostete am Mittag 95,02 $. Das ist der höchste Stand seit fast 6 Wochen. Neue Entlastungen plant die Bundesregierung trotzdem nicht. Wirtschaftsministerin Reiche verwies auf die knappe Haushaltslage. Ein früherer Tankrabatt habe den Staat Milliarden gekostet, so Reiche. Dieser Rabatt war bereits Ende Juni ausgelaufen. Das Bundeskabinett will die Unterstützung von Terroropfern dauerhaft sicherstellen. Dazu beschloss es einen Gesetzentwurf vor der Sommerpause. Das Amt des Bundesopferbeauftragten soll damit gesetzlich verankert werden. Er ist Ansprechpartner für Opfer terroristischer und extremistischer Anschläge. Zudem will der Bund Start-ups im Sicherheitsbereich stärker fördern. Damit soll die Abwanderung von Gründungen ins Ausland verhindert werden. Und das Kabinett billigte außerdem eine neue Cybersicherheitsstrategie für Behörden. Und ab kommendem Jahr soll es zudem mehr Geld für Schwangere in Not geben. Und diese Meldung heute klingt wie aus einem Science-Fiction-Film. Ein neues KI-Modell der Firma OpenAI hat eigenständig einen Hackerangriff durchgeführt. Die Entwickler übernehmen die Verantwortung dafür. Ziel war das US-Unternehmen Hugging Face. Die KI sei aus einer abgeschotteten Testumgebung ausgebrochen und verschaffte sich selbstständig Zugang zum Internet. Dabei verhielt sie sich wie ein gewiefter Hacker. Immer wieder wird darüber diskutiert, wie schnell KI-Modelle neue Fähigkeiten entwickeln und wie sie kontrolliert werden müssen.
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0: Aktuellen Temperaturen. Köln-Bonn 22 Grad, Hamburg 19 Grad, Bremen 19 Grad, Berlin 20, Dresden 22 Grad, Frankfurt am Main 22, in Stuttgart 28 Grad, in München 24, Erfurt 20 Grad, in Münster 21 Grad. Im Norden meist stark bewölkt, nur ab und zu kommt die Sonne raus. Manchmal regnet es auch ein bisschen oder gibt einen kurzen Schauer. Richtung Ostsee kann es auch gewittern, im Norden außerdem viel Wind. Im Süden Sonne, leicht bewölkt, später wechseln sich Sonne und dichtere Wolken ab. Es bleibt aber trocken. Die Maxi-Werte 18 bis 28 Grad.
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0: Marvin Standke. Kanzleramtschef Frei soll neuer Vorsitzender der Unionsfraktion werden. Darauf einigten sich CDU-Chef Merz und CSU-Chef Söder, berichten dpa und Bild. Sie luden den Fraktionsvorstand zu einer Online-Sitzung. Dabei sollen sie über die Personalie informieren. Frei folgt auf den zurückgetretenen Fraktionschef Spahn. Er galt zuletzt bereits als aussichtsreicher Kandidat. Gewählt werden soll der Nachfolger nächste Woche. Der französische Modelagent Daniel Siad ist tot aufgefunden worden. Er hatte enge Verbindungen zum US-Sexualstraftäter Jeffrey Epstein.
1: Die Leiche wurde am Montagabend in seinem Haus nahe Paris entdeckt. Laut Le Parisien starb er an einem Herzstillstand. Die Staatsanwaltschaft leitete trotzdem eine Untersuchung zur Todesursache ein. Gegen Siad lief ein Ermittlungsverfahren wegen Menschenhandels. Insgesamt 5 Anzeigen waren gegen ihn erstattet worden. Sein Name taucht mehr als 1000 Mal in den Epstein-Akten auf. Er soll junge Models im Auftrag Epsteins vermittelt haben. Alle Vorwürfe hatte Siad bislang zurückgewiesen. Ulrike Klein, Redaktion.
0: An unseren Tankstellen dürften die Preise weiter steigen, denn der Ölpreis ist wegen des Iran-Kriegs wieder über 95 Dollar gestiegen. Grund sind erneute US-Angriffe auf den Iran. Ein Barrel der Sorte Brent kostete am Mittag 95,02 $. Das ist der höchste Stand seit fast 6 Wochen. Neue Entlastungen plant die Bundesregierung trotzdem nicht. Wirtschaftsministerin Reiche verwies auf die knappe Haushaltslage. Ein früherer Tankrabatt habe den Staat Milliarden gekostet, so Reiche. Dieser Rabatt war bereits Ende Juni ausgelaufen. Das Bundeskabinett will die Unterstützung von Terroropfern dauerhaft sicherstellen. Dazu beschloss es einen Gesetzentwurf vor der Sommerpause. Das Amt des Bundesopferbeauftragten soll damit gesetzlich verankert werden. Er ist Ansprechpartner für Opfer terroristischer und extremistischer Anschläge. Zudem will der Bund Start-ups im Sicherheitsbereich stärker fördern. Damit soll die Abwanderung von Gründungen ins Ausland verhindert werden. Und das Kabinett billigte außerdem eine neue Cybersicherheitsstrategie für Behörden. Und ab kommendem Jahr soll es zudem mehr Geld für Schwangere in Not geben. Und diese Meldung heute klingt wie aus einem Science-Fiction-Film. Ein neues KI-Modell der Firma OpenAI hat eigenständig einen Hackerangriff durchgeführt. Die Entwickler übernehmen die Verantwortung dafür. Ziel war das US-Unternehmen Hugging Face. Die KI sei aus einer abgeschotteten Testumgebung ausgebrochen und verschaffte sich selbstständig Zugang zum Internet. Dabei verhielt sie sich wie ein gewiefter Hacker. Immer wieder wird darüber diskutiert, wie schnell KI-Modelle neue Fähigkeiten entwickeln und wie sie kontrolliert werden müssen. 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Aktuellen Temperaturen. Köln, Bonn 22 Grad, Hamburg 19 Grad, Bremen 19 Grad, Berlin 20, Dresden 22 Grad, Frankfurt am Main 22, in Stuttgart 28 Grad, in München 24, Erfurt 20 Grad, in Münster 21 Grad. Im Norden meist stark bewölkt, nur ab und zu kommt die Sonne raus. Manchmal regnet es auch ein bisschen oder gibt einen kurzen Schauer. Richtung Ostsee kann es auch gewittern im Norden, außerdem viel Wind. Im Süden Sonne, leicht bewölkt, später wechseln sich Sonne und dichtere Wolken ab. Es bleibt aber trocken. Die Maxi-Werte 18 bis 28 Grad. 60er, 70er, 80er, Oldie Star.

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1: Susi Quattro und Smokey-Sänger Chris Norman singen exklusiv für unsere Show im Duett.

0: bisherige Kanzleramtschef Frei soll neuer Unionsfraktionschef werden. Darauf einigten sich CDU-Chef Merz und CSU-Chef Söder. Den Fraktionsvorstand informierten sie heute in einer Online-Sitzung. Frei gilt als Nachfolger des zurückgetretenen Fraktionschefs Spahn. Gewählt werden soll er kommenden Mittwoch in einer Sondersitzung. Wer Frei als Kanzleramtschef nachfolgt, ist noch offen. An unseren Tankstellen dürften die Preise weiter steigen, denn der Ölpreis ist wegen des Iran-Kriegs wieder gestiegen und US-Präsident Trump droht erneut mit Angriffen auf den Iran.
1: Ziel sei zivile Infrastruktur im Land. Trump reagiert damit auf Beschüsse in der Straße von Hormuz. Für jedes iranische Schiff werde eine Brücke zerstört. Auch Kraftwerke im Raum Teheran seien im Visier. Iranische Medien meldeten bereits US-Angriffe auf Brücken. Auch ein Flughafen soll getroffen worden sein. Eine offizielle Bestätigung dafür gibt es bisher nicht. In der Nacht beschossen die USA erneut Ziele im Iran. Erstmals wurde dabei die Flugabwehr Teherans aktiv. Ulrike Klein, Redaktion.
0: Das Bundeskabinett hat die Start-up-Strategie der Regierung beschlossen. Sie umfasst 150 geplante Maßnahmen. Damit sollen Innovationen künftig in Deutschland bleiben. Auch Gründungen aus der Wissenschaft sollen leichter werden. Firmen sollen sich künftig komplett digital gründen lassen. Zudem will sich der Bund an Start-ups beteiligen. Dabei geht es um Firmen aus der Rüstungsbranche. Sie stellen Waffen her oder militärische Dienstleistungen. Das Wirtschaftsministerium will jährlich Bericht erstatten. So soll der Fortschritt der Strategie sichtbar werden. Die Bundeswehr unterstützt Polen bei der Grenzsicherung. Es geht um die Grenze zu Belarus. Auch die Grenze zu Kaliningrad ist betroffen. Beide Länder legen gemeinsam Panzerabwehrgräben an. Zudem errichten sie Panzersperren und Kampfstände. Das soll im Ernstfall eine Invasion verzögern. So heißt es in einer Mitteilung der Bundeswehr. Polen will bis Jahresende weitere Grenzabschnitte sichern. Betroffen sind rund 250 Kilometer im Osten und Norden. Und was nach Science Fiction klingt, ist Realität geworden. Ein neues KI-Modell der Firma OpenAI hat eigenständig einen Hackerangriff durchgeführt. Die Entwickler übernehmen die Verantwortung dafür. Ziel war das US-Unternehmen Hugging Face. Die KI sei aus einer abgeschotteten Testumgebung ausgebrochen. Sie verschaffte sich selbstständig Zugang zum Internet. Dabei verhielt sie sich wie ein gewiefter Hacker. Immer wieder wird darüber diskutiert, wie schnell KI-Modelle neue Fähigkeiten entwickeln und wie sie kontrolliert werden müssen.
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0: Das sind die aktuellen Temperaturen. Köln-Bonn 22 Grad, Hamburg 19 Grad, Bremen 19 Grad, Berlin 20. Dresden 22 Grad, Frankfurt am Main 22, in Stuttgart 28 Grad. In München 24, Erfurt 20 Grad, in Münster 21 Grad. Im Norden meist stark bewölkt, nur ab und zu kommt die Sonne raus. Manchmal regnet es auch ein bisschen oder gibt einen kurzen Schauer. Richtung Ostsee kann es auch gewittern im Norden, außerdem viel Wind. Im Süden Sonne, leicht bewölkt, später wechseln sich Sonne und dichtere Wolken ab. Es bleibt aber trocken. Die Maxi-Werte 18 bis 28 Grad.
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1: Ich bin Marvin Standke. Der bisherige Kanzleramtschef Frei soll neuer Unionsfraktionschef werden. Darauf einigten sich CDU-Chef Merz und CSU-Chef Söder. Den Fraktionsvorstand informierten sie heute in einer Online-Sitzung. Frei gilt als Nachfolger des zurückgetretenen Fraktionschefs Spahn. Gewählt werden soll er kommenden Mittwoch in einer Sondersitzung. Wer Frei als Kanzleramtschef nachfolgt, ist noch offen. An unseren Tankstellen dürften die Preise weiter steigen, denn der Ölpreis ist wegen des Irankriegs wieder gestiegen und US-Präsident Trump droht erneut mit Angriffen auf den Iran.
2: Ziel sei zivile Infrastruktur im Land. Trump reagiert damit auf Beschüsse in der Straße von Hormuz. Für jedes iranische Schiff werde eine Brücke zerstört. Auch Kraftwerke im Raum Teheran seien im Visier. Iranische Medien meldeten bereits US-Angriffe auf Brücken. Auch ein Flughafen soll getroffen worden sein. Eine offizielle Bestätigung dafür gibt es bisher nicht. In der Nacht beschossen die USA erneut Ziele im Iran. Erstmals wurde dabei die Flugabwehr Teherans aktiv. Ulrike Klein, Redaktion.
1: Das Bundeskabinett hat die Start-up-Strategie der Regierung beschlossen. Sie umfasst 150 geplante Maßnahmen. Damit sollen Innovationen künftig in Deutschland bleiben. Auch Gründungen aus der Wissenschaft sollen leichter werden. Firmen sollen sich künftig komplett digital gründen lassen. Zudem will sich der Bund an Start-ups beteiligen. Dabei geht es um Firmen aus der Rüstungsbranche. Sie stellen Waffen her oder militärische Dienstleistungen. Das Wirtschaftsministerium will jährlich Bericht erstatten. So soll der Fortschritt der Strategie sichtbar werden. Die Bundeswehr unterstützt Polen bei der Grenzsicherung. Es geht um die Grenze zu Belarus. Auch die Grenze zu Kaliningrad ist betroffen. Beide Länder legen gemeinsam Panzerabwehrgräben an. Zudem errichten sie Panzersperren und Kampfstände. Das soll im Ernstfall eine Invasion verzögern. So heißt es in einer Mitteilung der Bundeswehr. Polen will bis Jahresende weitere Grenzabschnitte sichern. Betroffen sind rund 250 Kilometer im Osten und Norden. Und was nach Science Fiction klingt, ist Realität geworden. Ein neues KI-Modell der Firma OpenAI hat eigenständig einen Hackerangriff durchgeführt. Die Entwickler übernehmen die Verantwortung dafür. Ziel war das US-Unternehmen Hugging Face. Die KI sei aus einer abgeschotteten Testumgebung ausgebrochen. Sie verschaffte sich selbstständig Zugang zum Internet. Dabei verhielt sie sich wie ein gewiefter Hacker. Immer wieder wird darüber diskutiert, wie schnell KI-Modelle neue Fähigkeiten entwickeln und wie sie kontrolliert werden müssen.
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1: Aktuellen Temperaturen. Köln, Bonn 22 Grad, Hamburg 19 Grad, Bremen 19 Grad, Berlin 20, Dresden 22 Grad, Frankfurt am Main 22, in Stuttgart 28 Grad, in München 24, Erfurt 20 Grad, in Münster 21 Grad. Im Norden meist stark bewölkt, nur ab und zu kommt die Sonne raus. Manchmal regnet es auch ein bisschen oder gibt einen kurzen Schauer. Richtung Ostsee kann es auch gewittern im Norden, außerdem viel Wind. Im Süden Sonne, leicht bewölkt, später wechseln sich Sonne und dichtere Wolken ab. Es bleibt aber trocken. Die Maxi-Werte 18 bis 28 Grad.
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0: Der bisherige Kanzleramtschef Frei soll neuer Unionsfraktionschef werden. Darauf einigten sich CDU-Chef Merz und CSU-Chef Söder. Den Fraktionsvorstand informierten sie heute in einer Online-Sitzung. Frei gilt als Nachfolger des zurückgetretenen Fraktionschefs Spahn. Gewählt werden soll er kommenden Mittwoch in einer Sondersitzung. Wer Frei als Kanzleramtschef nachfolgt, ist noch offen. An unseren Tankstellen dürften die Preise weiter steigen, denn der Ölpreis ist wegen des Iran-Kriegs wieder gestiegen und US-Präsident Trump droht erneut mit Angriffen auf den Iran.
1: Ziel sei zivile Infrastruktur im Land. Trump reagiert damit auf Beschüsse in der Straße von Hormuz. Für jedes iranische Schiff werde eine Brücke zerstört. Auch Kraftwerke im Raum Teheran seien im Visier. Iranische Medien meldeten bereits US-Angriffe auf Brücken. Auch ein Flughafen soll getroffen worden sein. Eine offizielle Bestätigung dafür gibt es bisher nicht. In der Nacht beschossen die USA erneut Ziele im Iran. Erstmals wurde dabei die Flugabwehr Teherans aktiv. Ulrike Klein, Redaktion.
0: Entschlossenes Vorgehen gegen volksverhetzenden Rassismus, das fordert Bundespräsident Steinmeier. Rassistische Äußerungen müssten verfolgt und sanktioniert werden, sagte er in München. Es brauche mehr Aufmerksamkeit und, so Steinmeier, mehr klare Kante. Anlass war die Gedenkfeier zum 10. Jahrestag des rechtsterroristischen Anschlags am Olympia-Einkaufszentrum in München. Damals tötete ein rassistisch motivierter 18-Jähriger 9 Menschen und verletzte weitere. Und, was nach Science Fiction klingt, ist Realität geworden. Ein neues KI-Modell der Firma OpenAI hat eigenständig einen Hackerangriff durchgeführt. Die Entwickler übernehmen die Verantwortung dafür. Ziel war das US-Unternehmen Hugging Face. Die KI sei aus einer abgeschotteten Testumgebung ausgebrochen. Sie verschaffte sich selbstständig Zugang zum Internet. Dabei verhielt sie sich wie ein gewiefter Hacker. Immer wieder wird darüber diskutiert, wie schnell KI-Modelle neue Fähigkeiten entwickeln und wie sie kontrolliert werden müssen.
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0: Einige Schauer unterwegs, auch einzelne Gewitter können noch dabei sein. Sonst fällt nur vereinzelt etwas Regen. Richtung Südwesten bleibt es durchweg trocken. Der Himmel zeigt sich teils aufgelockert, teils stark bewölkt. Im Südwesten sowie in Schleswig-Holstein klart es sogar gebietsweise komplett auf. Die Tiefstwerte 16 bis 8 Grad. Und die Aussichten: Sonne und Wolken im Wechsel, meist trocken, nur im Osten mehr Regen und auch Gewitter möglich. 18 bis 27 Grad, die Maxi-Werte.
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1: Ich bin Marvin Standke. Der bisherige Kanzleramtschef Frei soll neuer Unionsfraktionschef werden. Darauf einigten sich CDU-Chef Merz und CSU-Chef Söder. Den Fraktionsvorstand informierten sie heute in einer Online-Sitzung. Frei gilt als Nachfolger des zurückgetretenen Fraktionschefs Spahn. Gewählt werden soll er kommenden Mittwoch in einer Sondersitzung. Wer Frei als Kanzleramtschef nachfolgt, ist noch offen. An unseren Tankstellen dürften die Preise weiter steigen, denn der Ölpreis ist wegen des Irankriegs wieder gestiegen und US-Präsident Trump droht erneut mit Angriffen auf den Iran.
2: Ziel sei zivile Infrastruktur im Land. Trump reagiert damit auf Beschüsse in der Straße von Hormuz. Für jedes iranische Schiff werde eine Brücke zerstört. Auch Kraftwerke im Raum Teheran seien im Visier. Iranische Medien meldeten bereits US-Angriffe auf Brücken. Auch ein Flughafen soll getroffen worden sein. Eine offizielle Bestätigung dafür gibt es bisher nicht. In der Nacht beschossen die USA erneut Ziele im Iran. Erstmals wurde dabei die Flugabwehr Teherans aktiv. Ulrike Klein, Redaktion.
1: Entschlossenes Vorgehen gegen volksverhetzenden Rassismus, das fordert Bundespräsident Steinmeier. Rassistische Äußerungen müssten verfolgt und sanktioniert werden, sagte er in München. Es brauche mehr Aufmerksamkeit und, so Steinmeier, mehr klare Kante. Anlass war die Gedenkfeier zum 10. Jahrestag des rechtsterroristischen Anschlags am Olympia-Einkaufszentrum in München. Damals tötete ein rassistisch motivierter 18-Jähriger 9 Menschen und verletzte weitere. Und, was nach Science Fiction klingt, ist Realität geworden. Ein neues KI-Modell der Firma OpenAI hat eigenständig einen Hackerangriff durchgeführt. Die Entwickler übernehmen die Verantwortung dafür. Ziel war das US-Unternehmen Hugging Face. Die KI sei aus einer abgeschotteten Testumgebung ausgebrochen. Sie verschaffte sich selbstständig Zugang zum Internet. Dabei verhielt sie sich wie ein gewiefter Hacker. Immer wieder wird darüber diskutiert, wie schnell KI-Modelle neue Fähigkeiten entwickeln und wie sie kontrolliert werden müssen.
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1: Einige Schauer unterwegs, auch einzelne Gewitter können noch dabei sein. Sonst fällt nur vereinzelt etwas Regen. Richtung Südwesten bleibt es durchweg trocken. Der Himmel zeigt sich teils aufgelockert, teils stark bewölkt. Im Südwesten sowie in Schleswig-Holstein klart es sogar gebietsweise komplett auf. Die Tiefstwerte 16 bis 8 Grad. Und die Aussichten, Sonne und Wolken im Wechsel, meist trocken, nur im Osten mehr Regen und auch Gewitter möglich. 18 bis 27 Grad, die Maxi-Werte.
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1: Ich bin Marvin Standke und das war der Tag. Der bisherige Kanzleramtschef Frei soll neuer Union-Fraktionschef werden. Darauf einigten sich CDU-Chef Merz und CSU-Chef Söder. Den Fraktionsvorstand informierten sie heute in einer Online-Sitzung. Frei gilt als Nachfolger des zurückgetretenen Fraktionschefs Spahn. Gewählt werden soll er kommenden Mittwoch in einer Sondersitzung. Wer Frei als Kanzleramtschef nachfolgt, ist noch offen. Der französische Modelagent Daniel Fiat ist tot aufgefunden worden. Er hatte enge Verbindungen zum US-Sexualstraftäter Jeffrey Epstein.
2: Die Leiche wurde am Montagabend in seinem Haus nahe Paris entdeckt. Laut Le Parisien starb er an einem Herzstillstand. Die Staatsanwaltschaft leitete trotzdem eine Untersuchung zur Todesursache ein. Gegen Fiat lief ein Ermittlungsverfahren wegen Menschenhandels. Insgesamt 5 Anzeigen waren gegen ihn erstattet worden. Sein Name taucht mehr als 1000 Mal in den Epstein-Akten auf. Er soll junge Models im Auftrag Epsteins vermittelt haben. Alle Vorwürfe hatte Fiat bislang zurückgewiesen. Ulrike Klein, Redaktion.
1: Und was nach Science Fiction klingt, ist Realität geworden. Ein neues KI-Modell der Firma OpenAI hat eigenständig einen Hackerangriff durchgeführt. Die Entwickler übernehmen die Verantwortung dafür. Ziel war das US-Unternehmen Hugging Face. Die KI sei aus einer abgeschotteten Testumgebung ausgebrochen. Sie verschaffte sich selbstständig Zugang zum Internet. Dabei verhielt sie sich wie ein gewiefter Hacker. Immer wieder wird darüber diskutiert, wie schnell KI-Modelle neue Fähigkeiten entwickeln und wie sie kontrolliert werden müssen.
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1: Im Nordosten einige Schauer unterwegs, auch einzelne Gewitter können noch dabei sein. Sonst fällt nur vereinzelt etwas Regen. Richtung Südwesten bleibt es durchweg trocken. Der Himmel zeigt sich teils aufgelockert, teils stark bewölkt. Im Südwesten sowie in Schleswig-Holstein klart es sogar gebietsweise komplett auf. Die Tiefstwerte 16 bis 8 Grad. Und die Aussichten: Sonne und Wolken im Wechsel, meist trocken, nur im Osten mehr Regen und auch Gewitter möglich. 18 bis 27 Grad, die Maxi-Werte.
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1: Ich bin Marvin Standke und das war der Tag. Der bisherige Kanzleramtschef Frei soll neuer Unionsfraktionschef werden. Darauf einigten sich CDU-Chef Merz und CSU-Chef Söder. Den Fraktionsvorstand informierten sie heute in einer Online-Sitzung. Frei gilt als Nachfolger des zurückgetretenen Fraktionschefs Spahn. Gewählt werden soll er kommenden Mittwoch in einer Sondersitzung. Wer Frei als Kanzleramtschef nachfolgt, ist noch offen. Der französische Modelagent Daniel Fiat ist tot aufgefunden worden. Er hatte enge Verbindungen zum US-Sexualstraftäter Jeffrey Epstein.
2: Die Leiche wurde am Montagabend in seinem Haus nahe Paris entdeckt. Laut Le Parisien starb er an einem Herzstillstand. Die Staatsanwaltschaft leitete trotzdem eine Untersuchung zur Todesursache ein. Gegen Fiat lief ein Ermittlungsverfahren wegen Menschenhandels. Insgesamt 5 Anzeigen waren gegen ihn erstattet worden. Sein Name taucht mehr als 1000 Mal in den Epstein-Akten auf. Er soll junge Models im Auftrag Epsteins vermittelt haben. Alle Vorwürfe hatte Fiat bislang zurückgewiesen. Ulrike Klein, Redaktion.
1: Und, was nach Science Fiction klingt, ist Realität geworden. Ein neues KI-Modell der Firma OpenAI hat eigenständig einen Hackerangriff durchgeführt. Die Entwickler übernehmen die Verantwortung dafür. Ziel war das US-Unternehmen Hugging Face. Die KI sei aus einer abgeschotteten Testumgebung ausgebrochen. Sie verschaffte sich selbstständig Zugang zum Internet. Dabei verhielt sie sich wie ein gewiefter Hacker. Immer wieder wird darüber diskutiert, wie schnell KI-Modelle neue Fähigkeiten entwickeln und wie sie kontrolliert werden müssen.
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1: Im Nordosten einige Schauer unterwegs, auch einzelne Gewitter können noch dabei sein. Sonst fällt nur vereinzelt etwas Regen. Richtung Südwesten bleibt es durchweg trocken. Der Himmel zeigt sich teils aufgelockert, teils stark bewölkt. Im Südwesten sowie in Schleswig-Holstein klart es sogar gebietsweise komplett auf. Die Tiefstwerte 16 bis 8 Grad. Und die Aussichten: Sonne und Wolken im Wechsel, meist trocken, nur im Osten mehr Regen und auch Gewitter möglich. 18 bis 27 Grad, die Maxi-Werte.
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Morgen, Marvin Standke, und das wird der Tag. Heute ist der Welttag der Wale und Delfine. Erinnert an den Schutz der Meeressäuger und ihrer Lebensräume. Verschmutzung, Lärm und Fischernetze bedrohen viele Bestände weltweit. Naturschutzorganisationen fordern deshalb stärkere Schutzmaßnahmen für die Ozeane. Auch in deutschen Gewässern leben Schweinswale, die einzigen heimischen Wale bei uns. Sie leben vor allem in der Nordsee und in Teilen der westlichen Ostsee. In Berlin werden heute 7 neue Botschafterinnen und Botschafter offiziell akkreditiert. Die Zeremonie findet in der Villa Borsig beim Bundespräsidenten statt. Die Diplomaten überreichen ihre Beglaubigungsschreiben. Darunter sind Diplomaten aus Georgien, Nigeria und Madagaskar. Erst danach vertreten sie ihre Länder offiziell bei uns in Deutschland. Und Daniel Radcliffe hat heute Geburtstag. Er wird 37 Jahre alt. Als Harry Potter wurde der Brite weltweit zum Superstar. Später überzeugte er bewusst mit ungewöhnlichen Theater- und Filmrollen. Privat engagiert sich Radcliffe seit Jahren für die Rechte von queeren Menschen. Harry Potter-Autorin J.K. Rowling bleibt wegen ihrer Äußerungen zu Transgender-Themen weiterhin umstritten. 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Einige Schauer unterwegs, auch einzelne Gewitter können noch dabei sein. Sonst fällt nur vereinzelt etwas Regen. Richtung Südwesten bleibt es durchweg trocken. Der Himmel zeigt sich teils aufgelockert, teils stark bewölkt. Im Südwesten sowie in Schleswig-Holstein klart es sogar gebietsweise komplett auf. Die Tiefstwerte 16 bis 8 Grad. Und die Aussichten: Sonne und Wolken im Wechsel, meist trocken, nur im Osten mehr Regen und auch Gewitter möglich. 18 bis 27 Grad, die Maxi-Werte. 60er, 70er, 80er.

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1: Ein Riesenapplaus für Ted Herold!
2: Ich freue mich ganz besonders, bei dir dieses Jubiläumskonzert dabei zu sein. Wir kennen uns 19 Jahre und ein paar Tage aus irgendwo in Cinema kennengelernt, glaube ich. Einer meiner bekanntesten Titel damals war der folgende. Und er wurde nicht im Rundfunk gespielt, weil sie meinten, ich würde meine Altersgenossen unsittlich beeinflussen. Soll ich sowas sagen wie, du weißt, ich küsse heiß, du weißt, ich brenne gleich, du weißt, dass ich immer alles erreiche. Und dann habe ich noch mit 17 behauptet, ich bin ein Mann, das war zu viel, aber heute mache ich es.

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I don't know.

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1: Ich bin Marvin Standke und das wird der Tag. Heute ist der Welttag der Wale und Delfine. Er erinnert an den Schutz der Meeressäuger und ihrer Lebensräume. Verschmutzung, Lärm und Fischernetze bedrohen viele Bestände weltweit. Naturschutzorganisationen fordern deshalb stärkere Schutzmaßnahmen für die Ozeane. Auch in deutschen Gewässern leben Schweinswale, die einzigen heimischen Wale bei uns. Sie leben vor allem in der Nordsee und in Teilen der westlichen Ostsee. In Berlin werden heute 7 neue Botschafterinnen und Botschafter offiziell akkreditiert. Die Zeremonie findet in der Villa Borsig beim Bundespräsidenten statt. Die Diplomaten überreichen ihre Beglaubigungsschreiben. Darunter sind Diplomaten aus Georgien, Nigeria und Madagaskar. Erst danach vertreten sie ihre Länder offiziell bei uns in Deutschland. Und Daniel Radcliffe hat heute Geburtstag. Er wird 37 Jahre alt. Als Harry Potter wurde der Brite weltweit zum Superstar. Später überzeugte er bewusst mit ungewöhnlichen Theater- und Filmrollen. Privat engagiert sich Radcliffe seit Jahren für die Rechte von queeren Menschen. Harry Potter-Autorin J.K. Rowling bleibt wegen ihrer Äußerungen zu Transgender-Themen weiterhin umstritten.
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1: Einige Schauer unterwegs, auch einzelne Gewitter können noch dabei sein. Sonst fällt nur vereinzelt etwas Regen. Richtung Südwesten bleibt es durchweg trocken. Der Himmel zeigt sich teils aufgelockert, teils stark bewölkt. Im Südwesten sowie in Schleswig-Holstein klart es sogar gebietsweise komplett auf. Die Tiefstwerte 16 bis 8 Grad. Und die Aussichten, Sonne und Wolken im Wechsel, meist trocken, nur im Osten mehr Regen und auch Gewitter möglich. 18 bis 27 Grad, die Maxi-Werte.
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0: Frauen urteilen meist nicht so freundlich über Frauen. Bei Shirley Bassey ist das offensichtlich anders. Shirley Bassey selbst sagt dazu, das war schon immer so. 80% meiner Fanpost kommt von Frauen.
1: Sie ist großartig.
2: She's great.
1: Wunderbar. Sie hat für jeden etwas. Shirley Bassey sagt, sehen Sie, ich bin eine Frau. Ich habe Erfolg. Auch die meisten sind ja nur neidisch auf ihre Kleider. Sie ist anders als andere. Jeder möchte sein wie Shirley Bassey. Ich mag ihren Rhythmus, das ist neu für meine Generation. Shirley Bassey sagt dazu, alles ist eine Frage der Emanzipation. Darum identifizieren sich die Frauen mit mir.
3: They identify with me now, you know?
1: Nicht doch, die ist doch gar nicht emanzipiert. Ich mag sie nicht. Sie hat eher das, was die Männer mögen. Auf mich macht sie keinen Eindruck. Also mein Mann meint, sie ist sexy.

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1: Ich bin Marvin Standke und das wird der Tag. Heute ist der Welttag der Wale und Delfine. Er erinnert an den Schutz der Meeressäuger und ihrer Lebensräume. Verschmutzung, Lärm und Fischernetze bedrohen viele Bestände weltweit. Naturschutzorganisationen fordern deshalb stärkere Schutzmaßnahmen für die Ozeane. Auch in deutschen Gewässern leben Schweinswale, die einzigen heimischen Wale bei uns. Sie leben vor allem in der Nordsee und in Teilen der westlichen Ostsee. In Berlin werden heute 7 neue Botschafterinnen und Botschafter offiziell akkreditiert. Die Zeremonie findet in der Villa Borsig beim Bundespräsidenten statt. Die Diplomaten überreichen ihre Beglaubigungsschreiben. Darunter sind Diplomaten aus Georgien, Nigeria und Madagaskar. Erst danach vertreten sie ihre Länder offiziell bei uns in Deutschland. Und Daniel Radcliffe hat heute Geburtstag. Er wird 37 Jahre alt. Als Harry Potter wurde der Brite weltweit zum Superstar. Später überzeugte er bewusst mit ungewöhnlichen Theater- und Filmrollen. Privat engagiert sich Radcliffe seit Jahren für die Rechte von queeren Menschen. Harry Potter-Autorin J.K. Rowling bleibt wegen ihrer Äußerungen zu Transgender-Themen weiterhin umstritten.
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1: Einige Schauer unterwegs, auch einzelne Gewitter können noch dabei sein. Sonst fällt nur vereinzelt etwas Regen. Richtung Südwesten bleibt es durchweg trocken. Der Himmel zeigt sich teils aufgelockert, teils stark bewölkt. Im Südwesten sowie in Schleswig-Holstein klart es sogar gebietsweise komplett auf. Die Tiefstwerte 16 bis 8 Grad. Und die Aussichten, Sonne und Wolken im Wechsel, meist trocken, nur im Osten mehr Regen und auch Gewitter möglich. 18 bis 27 Grad, die Maxi-Werte.
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